Frau Feinstein, 13, Edmund Allen, Gossman. Sieht die Leute von der Bibel.